Polizei, 3-4 Grenadier, 5-6 alte Gag, 7-8 gute Nacht. 3-2 Polizei, 3-4 Grenadier, 5-6 alte Gag, 7-8.